pflegt die Gnadenhand noch willig auszustrecken, wenn Kreuz und Leiden dich erschrecken.